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1: Bis zum Morgen kann es immer noch mal einen Schauer geben, später bleibt es aber trocken. Die Frühtemperatur liegt zwischen 14 und 10 Grad. Am Tag geht's rauf bis auf 22 Grad, vor allem am Nachmittag kann dann auch mal die Sonne rauskommen. Und in den nächsten Tagen gibt's dann noch ein bisschen Sommer bei bis zu 25 Grad.
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1: Bis zum Morgen kann es immer noch mal einen Schauer geben, später bleibt es aber trocken. Die Frühtemperatur liegt zwischen 14 und 10 Grad. Am Tag geht's rauf bis auf 22 Grad, vor allem am Nachmittag kann dann auch mal die Sonne rauskommen. Und in den nächsten Tagen gibt es dann noch ein bisschen Sommer bei bis zu 25 Grad.

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1: Bis zum Morgen kann es immer noch mal einen Schauer geben, später bleibt es aber trocken. Die Frühtemperatur liegt zwischen 14 und 10 Grad. Am Tag geht's rauf bis auf 22 Grad, vor allem am Nachmittag kann dann auch mal die Sonne rauskommen. Und in den nächsten Tagen gibt es dann noch ein bisschen Sommer bei bis zu 25 Grad.
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1: Ich bin Dominik Schweiger. Guten Morgen. Tennisstar Alexander Zverev hat zum ersten Mal die US Open gewonnen. Der 29-Jährige bezwang im Finale von New York den Amerikaner Ben Shelton in 4 Sätzen und holte sich damit seinen zweiten Grand-Slam-Titel. Nach Boris Becker ist Zverev erst der zweite deutsche Sieger im Männereinzel der US Open. Weil die Heimkosten immer weiter steigen, fordert Linken-Chefin Schwertner eine Pflegeversicherung für alle. Auch Gutverdienende und Privatversicherte sollen einzahlen, sagte sie der Neuen Osnabrücker Zeitung. Wer neu in ein Pflegeheim kommt, müsse derzeit im Schnitt mehr als 3.300 Euro monatlich selbst zahlen. Für viele Rentner sei das nicht finanzierbar, heißt es. Die Politik soll Staatsanwaltschaften künftig nicht mehr vorschreiben können, wie sie in einzelnen Fällen ermitteln. Das fordert der Deutsche Richterbund nach dem Wahlerfolg der AfD in Sachsen-Anhalt. Damit soll verhindert werden, dass extremistische Regierungsmitglieder Verfahren beeinflussen. Die Weisungsbefugnis der Justizministerien müsste deshalb noch in diesem Jahr abgeschafft werden. Telefonbetrüger haben in Stolberg einen Mann um 34.000 Euro erleichtert. Der 55-Jährige hatte zunächst eine SMS von seinem Geldkartenanbieter erhalten, zumindest glaubte er das. In Wahrheit kam sie von Betrügern, die behaupteten, es habe von seinem Konto illegale Abbuchungen gegeben und er solle deshalb eine Servicenummer anrufen. Am Telefon brachten die Betrüger den Mann dazu, per Online-Banking mehrere Stornierungen freizugeben. Als er das tat, räumten die Täter sein Konto leer. Zum Fußball. Der FC Bayern hat bei Bundesliga-Aufsteiger Elversberg mit 2:1 gewonnen. Leipzig hat den HSV deutlich mit 5:0 besiegt. In der zweiten Liga feierte Hertha BSC beim 3:1 in Osnabrück den 5. Sieg im 5. Spiel. Heidenheim schlug Kiel 1:0. Cottbus gewann in Karlsruhe 3:0.
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2: Schönen guten Morgen. Wir schauen mal zum Wetter. Da starten wir mit einigen Wolken in diesen Montag. Am Nachmittag kann dann erst die Sonne rauskommen bei bis zu 22 Grad heute maximal. Die nächsten Tage, vor allem der morgige Dienstag, bringt noch mal ein bisschen Sommer bei bis zu 25 Grad.

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2: Mit Ingo Enke. Guten Morgen. Alexander Zverev hat erstmals die US Open gewonnen. Der 29-Jährige besiegte im Finale von New York den Amerikaner Ben Shelton in 4 Sätzen und holte damit seinen zweiten Grand Slam-Titel. Nach dem Wahlerfolg der AfD in Sachsen-Anhalt sind am Wochenende tausende Menschen auf die Straße gegangen. In Sachsen gab es Kundgebungen in Dresden und Leipzig. Die Schatzmeisterin der Jungen Union, Clara von Nathusius, zeigt sich offen für Gespräche der CDU mit der AfD. Sollte ihre Partei in Sachsen-Anhalt eingeladen werden, müsse sie zunächst mit allen sprechen, so von Nathusius in der ARD. Am Landgericht Zwickau beginnt heute ein Verfahren wegen versuchten Mordes. Der psychisch kranke Angeklagte soll mehrfach Feuer gelegt und dabei den Tod von Menschen billigend in Kauf genommen haben. RB Leipzig hat mit 5:0 gegen den HSV gewonnen. Damit kletterten die Roten Bullen auf Tabellenplatz 5. Der FC Bayern hat bei Elversberg mit 2:1 gesiegt.
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3: Schönen guten Morgen. Wir schauen mal zum Wetter. Da starten wir mit einigen Wolken in diesen Montag. Am Nachmittag kann dann erst die Sonne rauskommen bei bis zu 22 Grad heute maximal. Die nächsten Tage, vor allem der morgige Dienstag, bringt noch mal ein bisschen Sommer bei bis zu 25 Grad.
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1: Mit Ingo Enke. Guten Morgen. Tennisprofi Alexander Zverev hat zum ersten Mal die US Open gewonnen. Der Deutsche besiegte im Finale von New York den Amerikaner Ben Shelton in 4 Sätzen. Damit holte der 29-jährige French Open-Sieger seinen zweiten Grand-Slam-Titel. Tina Eck berichtet aus den USA.
2: Zverev brauchte einen Moment, um überhaupt zu realisieren, dass er gerade die US Open gewonnen hatte und damit in die Fußstapfen von Boris Becker tritt. Der 29-Jährige mit dem Pferdeschwanz ist der zweite Deutsche, der im Männereinzel triumphierte. 30 Jahre gab es keinen Grand-Slam-Titel und jetzt gleich 2, freute sich der Hamburger in seiner Siegeransprache.
1: Nach dem Wahlerfolg der AfD in Sachsen-Anhalt sind am Wochenende tausende Menschen auf die Straße gegangen. In Sachsen gab es Kundgebungen in Dresden und Leipzig. Leipzigs Oberbürgermeister Burkhard Jung sagte, dass er grundgesetzwidrige Äußerungen strikt ablehne. Trotzdem müssten alle Parteien einbezogen werden. Niemand dürfe ausgegrenzt werden, so Jung. Anders als die Chefs führender KI-Firmen lehnt Donald Trump eine Verlangsamung der Entwicklung ab. Hinter solchen Forderungen stünden negative Kräfte, so der US-Präsident. Die Chefs von Anthropic und OpenAI, die Konzerne hinter Claude und ChatGPT, warnen vor Sicherheitsrisiken in Bezug auf KI. Auch Tech-Milliardär Elon Musk unterstützt eine KI-Bremse. In der Fußball-Bundesliga feierte RB Leipzig im zweiten Heimspiel der Saison einen deutlichen 5:0-Sieg gegen den HSV. Die Roten Bullen konnten sich damit auf Tabellenplatz 5 hocharbeiten. Und der FC Bayern hat auch bei Aufsteiger Elversberg gewonnen. Die Münchner setzen sich mit 2:1 durch. Rund 3000 Menschen haben gestern den Tag der offenen Tür im deutsch-sorbischen Volkstheater Bautzen besucht. Zum Auftakt der neuen Spielzeit konnten die Gäste hinter die Kulissen schauen. Matthias Zilch aus Bautzen.
3: Das Schauspiel- und Puppentheaterensemble präsentierte außerdem Ausschnitte aus dem neuen Programm. Auch geheime Gänge und der Burgwasserturm konnten erkundet werden. Zum Abschluss wurden Requisiten und Kostüme versteigert. Das Theater zieht eine positive Bilanz und sieht in dem großen Zuspruch einen gelungenen Start in die neue Spielzeit.
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4: Es ist jetzt meist trocken heute Morgen, nur in Richtung Bergland sind noch ein paar Regenschauer unterwegs, die ziehen aber Richtung Süden ab und dann tagsüber erstmal kein Regen, aber immer noch viele Wolken, die erst am Nachmittag oder am frühen Abend langsam auflockern, bei Temperaturen um die 21 Grad. Morgen wird es dafür der schönste Tag der Woche, der zeigt sich richtig freundlich mit viel Sonne und Temperaturen in der Spitze an die 25 Grad.
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4: Auf den Straßen derzeit noch recht ruhig. Wir wünschen eine gute und vor allem sichere Fahrt.
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4: Na, noch ein bisschen müdli heute früh? Macht nichts. Sie haben ja Antenne Sachsen an und wir bringen Sie richtig mit Schwung in die neue Woche und in den Montag jetzt mit Niki und Veni mit der Tanz.

Entspannt geleiten wir Sie in die neue Woche mit den Bee Gees und Too Much Heaven hier bei Antenne Sachsen. Hier gibt's 70er, 80er und die schönsten Schlager, kurz gesagt eben die Musik, die Sie gerne hören. Gleich zum Beispiel mit Trini Lopez, If I Had a Hammer. Dann einen Hit, den man bis heute immer noch bei den Partys irgendwo im Freistaat spielen kann. Die Leute setzen sich dann auf den Boden und rudern. Wie die Verrückten. Achim Reichel, Aloha He, gibt's gleich. Nach Mike and the Mechanics, die jetzt mit All I Need is a Miracle. Hier bei Antenne Sachsen, schönen Montagmorgen.

0: Montagmorgen, kurz vor 6:30. Alles, was wichtig ist, gleich in den Antenne Sachsen Schlagzeilen.
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12: Mit Ingo Enke, guten Morgen. Tennisstar Alexander Zverev ist US Open Champion. Der Hamburger setzte sich im Finale von New York in 4 Sätzen gegen US-Profi Ben Shelton durch. Zverev ist nach Boris Becker erst der zweite Deutsche, der das Männerturnier der US Open gewinnt. Im Dresdner Norden wird heute richtfest auf der Baustelle von ISMC gefeiert. Der Rohbau für die Chipfabrik steht. Der taiwanesische Mutterkonzern TSMC investiert 10 Milliarden Euro. Ein geplantes Treffen zwischen dem Iran und den Golfstaaten im Oman zur Straße von Hormuz ist kurzfristig abgesagt worden. Einen Grund für die Verschiebung nannte das omanische Außenministerium nicht. Zur Fußball-Bundesliga. Der FC Bayern hat bei Aufsteiger Elversberg mit 2:1 gewonnen. Und RB Leipzig feierte beim 5:0 gegen den HSV einen Kantersieg. Und in Kamenz wird heute ein neuer Flugzeughangar eröffnet. Auf rund 1500 Quadratmetern werden künftig Luftfahrzeuge entwickelt, montiert und erprobt.
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0: Es ist jetzt meist trocken heute Morgen, nur in Richtung Bergland sind noch ein paar Regenschauer unterwegs, die ziehen aber Richtung Süden ab und dann tagsüber erstmal kein Regen, aber immer noch viele Wolken, die erst am Nachmittag oder am frühen Abend langsam auflockern, bei Temperaturen um die 21 Grad. Morgen wird es dafür der schönste Tag der Woche, der zeigt sich richtig freundlich mit viel Sonne und Temperaturen in der Spitze an die 25 Grad.
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0: Der Blick auf die Straßen heute Morgen, da ist es insgesamt noch ruhig. Blitze haben wir am Ortsausgang Kendler in Richtung Wittgensdorf. Gute Fahrt.
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0: kurz vor 7 haben wir es. Hier ist Antenne Sachsen. Hier gibt's 70er, 80er und die schönsten Schlager und alles, was heute früh wichtig ist, in den 7 Uhr Antenne Sachsen Nachrichten.
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7: Mit Ingo Enke. Guten Morgen. Im Dresdner Norden nimmt die geplante Chipfabrik von ESMC immer mehr Gestalt an. Heute wird im Rohbau die Richtkrone aufgesetzt. 2000 Jobs sollen entstehen. Luise Lippert.

0: berichtet aus Dresden.
1: Seit dem ersten Spatenstich vor 2 Jahren wird auf der gigantischen Baustelle rangeklotzt. Weithin sichtbar drehen sich die Kräne. Die Halbleiterfabrik ist ein Gemeinschaftsprojekt des taiwanesischen Branchenriesen TSMC, gemeinsam mit Bosch, Infineon und NXP.
0: Alexander Zverev hat erstmals die US Open gewonnen. Der 29-Jährige bezwang im Finale von New York den Amerikaner Ben Shelton in 4 Sätzen und holte damit seinen 2. Grand Slam-Titel. Nach Boris Becker ist Zverev erst der 2. deutsche Sieger im Männereinzel der US Open. Bei den Kommunalwahlen in Niedersachsen verschlechtert sich die CDU nach Hochrechnungen landesweit auf 27,7%. Die SPD verliert ebenfalls und liegt bei 24,5. Starke Zugewinne verzeichnet die AfD. Sie würde sich auf 16,5% mehr als verdreifachen. Die Grünen liegen jetzt bei 13,6, die Linke steigt auf 5,9%. RB Leipzig hat zu Hause mit 5:0 gegen den Hamburger SV gewonnen und kletterte damit auf Tabellenplatz 5. Der FC Bayern hat bei Bundesliga-Aufsteiger Elversberg mit 2:1 gewonnen. Für Borussia Mönchengladbach ist schon nach 3 Spieltagen Schluss mit Trainer Eugen Polanski. Die Fohlen reagierten damit auf 3 Niederlagen zum Saisonstart. Auf der Zugstrecke zwischen Leipzig und Döbeln kommt es heute zu Ausfällen. Wegen Bauarbeiten fahren auf verschiedenen Abschnitten der Linie RB 110 Busse statt Zügen. Unter anderem zwischen Leipzig Hauptbahnhof, Beucha und Grimma. Das hat die Mitteldeutsche Regiobahn mitgeteilt. Fahrgäste müssen sich wegen des Schienenersatzverkehrs auf veränderte Abfahrts- und Ankunftszeiten einstellen.
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3: Schade, dass es langsam heller draußen wird. Da sieht man nämlich, was für eine Nebel- und graue Suppe uns heute erstmal erwartet. Der Regen ist allerdings meist Richtung Süden erstmal abgezogen. Und dann am Nachmittag und gegen Abend, da wird es dann noch ein bisschen freundlicher und klart langsam auf. Dafür zeigt sich dann morgen der Dienstag mit viel Sonne und Temperaturen bis zu 25 Grad.
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3: Schauen wir auf die Straßen heute Morgen. Auf der A17 Prag Richtung Dresden zwischen Grenzübergang Breitenau-Schönwald und Bad Gottleuba aktuell eine 1/4 Stunde Stau. Und geblitzt wird unter anderem am Ortsausgang Kendler in Richtung Wittgensdorf. Gute Fahrt!
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3: Mit 70ern, 80ern und den schönsten Schlagern geht's in den Montagmorgen mit Alvin Stardust, mit Ibo und jetzt mit Hello und New York.

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Twin Stardust hier bei Antenne Sachsen am Montagmorgen. Und keine Angst, Wetter wird schon noch besser heute. Heute Nachmittag so bis zu 22 Grad sind angesagt. Freuen wir uns drauf. Und jetzt machen wir uns musikalisch schon mal ein bisschen gute Laune um die Zeit mit Bonnie M. und Hooray, Hooray. Guten Morgen.

0: Das ist Antenne Sachsen am Montagmorgen gleich mit Scott McKenzie, mit Santiano und alles Wichtige kurz und knackig in den Antenne Sachsen Schlagzeilen.
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7: Mit Ingo Enke. Guten Morgen. Alexander Zverev hat erstmals die US Open gewonnen. Der 29-Jährige besiegte im Finale von New York den Amerikaner Ben Shelton in 4 Sätzen und holte damit seinen 2. Grand Slam-Titel. Nach dem Wahlerfolg der AfD in Sachsen-Anhalt sind am Wochenende tausende Menschen auf die Straße gegangen. In Sachsen gab es Kundgebungen in Dresden und Leipzig. Die Schatzmeisterin der Jungen Union, Clara von Natusius, zeigt sich offen für Gespräche der CDU mit der AfD. Sollte ihre Partei in Sachsen-Anhalt eingeladen werden, müsse sie zunächst mit allen sprechen, so von Natusius in der ARD. Am Landgericht Zwickau beginnt heute ein Verfahren wegen versuchten Mordes. Der psychisch kranke Angeklagte soll mehrfach Feuer gelegt und dabei den Tod von Menschen billigend in Kauf genommen haben. RB Leipzig hat mit 5:0 gegen den HSV gewonnen. Damit kletterten die Roten Bullen auf Tabellenplatz 5. Der FC Bayern hat bei Elversberg mit 2:1 gesiegt.
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0: Schade, dass es langsam heller draußen wird. Da sieht man nämlich, was für eine Nebel- und graue Suppe uns heute erstmal erwartet. Der Regen ist allerdings meist Richtung Süden erstmal abgezogen. Und dann am Nachmittag und gegen Abend, da wird es dann noch ein bisschen freundlicher und klart langsam auf. Dafür zeigt sich dann morgen der Dienstag mit viel Sonne und Temperaturen bis zu 25 Grad.
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0: Schauen wir auf die Straßen heute Morgen. Auf der A17, Prag Richtung Dresden, zwischen Grenzübergang Breitenau-Schönwald und Bad Gottleuba aktuell eine Viertelstunde Stau. Und geblitzt wird unter anderem am Ortsausgang Kendler in Richtung Wittgensdorf. Gute Fahrt.
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mit Gazelo und I Like Chopin durch den Montagmorgen. Hier ist Antenne Sachsen. Einen guten Start in die neue Woche. Und jetzt düsen wir im Sauseschritt und nehmen den Kaffee mit. Hier ist Döf und Kodo. Sei

0: Hier ist Antenne Sachsen, kommende Stunde zum Beispiel mit Belinda Carlisles 80er Heaven is a Place on Earth, mit Howard Carpendale und mit allem, was Sie wissen sollten in den 8 Uhr Antenne Sachsen Nachrichten.
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0: mit Ingo Enke. Guten Morgen. Am Landgericht Zwickau beginnt heute ein Verfahren wegen versuchten Mordes. Angeklagt ist ein 45-Jähriger.
1: Die Staatsanwaltschaft wirft dem psychisch kranken Mann Brandstiftung vor. Er soll voriges Jahr im Herbst mehrfach Feuer in seiner Wohnung in Plauen sowie in einem Hotel gelegt haben, in dem er nach dem ersten Brand untergebracht war. Den Ermittlungen zufolge nahm der Beschuldigte dabei billigend in Kauf, dass Nachbarn und Hotelgäste durch das Feuer oder Rauchgase sterben könnten. Gunnar Tichy, Nachrichtenredaktion.
0: Bei den Kommunalwahlen in Niedersachsen verschlechtert sich die CDU nach Hochrechnungen landesweit auf 27,7%. Die SPD fällt auf 24,5%, die AfD verdreifacht sich auf 16,5%. Mehr von Katrin Müller.
2: Spekulationen über einen Sturz des Kanzlers machen die Runde und das kurz vor den Wahlen in Berlin und Mecklenburg-Vorpommern. Niedersachsens CDU-Chef Lechner sagt klar, der Unmut über die Politik in Berlin sei an jedem Wahlkampfstand spürbar gewesen. Er spricht von einem Glaubwürdigkeitsproblem der Union.
0: Seine nervenstarke Vorstellung wurde belohnt. Tennisspieler Alexander Zverev hat zum ersten Mal die US Open gewonnen. Im Finale von New York hat der 29-Jährige den Amerikaner Ben Shelton in 4 Sätzen bezwungen. Für Zverev ist es der 2. Grand-Slam-Titel, nachdem er im Juni die French Open gewonnen hatte. In der Fußball-Bundesliga feierte RB Leipzig im 2. Heimspiel der Saison einen deutlichen 5:0-Sieg gegen den HSV. Die Roten Bullen konnten sich damit auf Tabellenplatz 5 hocharbeiten. Und der FC Bayern hat auch bei Aufsteiger Elversberg gewonnen. Die Münchner setzten sich mit Mühe mit 2:1 durch. In Kamenz wird heute ein neuer Flugzeughangar eröffnet. Auf rund 1500 Quadratmetern werden künftig Luftfahrzeuge montiert und erprobt. Die Investitionen belaufen sich auf 3 Millionen Euro. Am Kamenzer Flugplatz werden elektrische Motorsegler für die Serienfertigung weiterentwickelt. In einem weiteren Projekt geht es um ein unbemanntes Luftschiff für die Fernerkundung. Der Freistaat Sachsen fördert die Vorhaben.
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4: Ein grauer Montagmorgen und ab und zu auch noch ein bisschen Regen, gerade Richtung Südsachsen. Aber es wird besser am Nachmittag und in den Abendstunden klart es dann langsam auf. Morgen zeigt sich der Dienstag dann ganz anders. Richtig freundlich mit viel Sonne und Temperaturen in der Spitze so um die 24, 25 Grad.
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4: Schauen wir auf die Straßen. Vorsicht auf der A13 Berlin Richtung Dresden in Höhe Thiendorf, ein liegengebliebenes Fahrzeug in der Baustelle. Auf der A17 Prag Richtung Dresden haben wir zwischen Breitenau-Schönwald und Bad Gottleuba aktuell eine Viertelstunde Stau. In Schortau auf der Selbener Straße zwischen Mochowitzer Straße und Ortsausgang Vollsperrung aktuell wegen eines Unfalls. Und geblitzt wird auf der B6 in Meißen Richtung Dresden am Alten Sägewerk, auf der B101 zwischen Wiederau und Herzberg in der 70er-Zone. In Dresden auf dem Zellischen Weg Richtung Bergstraße und auf der Keulenbergstraße stadteinwärts, in Spremberg Richtung Graustein, in Rackwitz Richtung Tschortau und in Limbach-Oberfrohna auf der Hartmannsdorfer Straße in Richtung Hartmannsdorf. Einen schönen Start in die neue Woche, jetzt mit ABBA, Gimme Gimme Gimme mit Belinda Carlisle und mit Howard Carpendale und Tiamo.

aber gehören genauso zu Antenne Sachsen wie 70er, 80er und die schönsten Schlager. Zum Beispiel gleich mit Albert Hammond. Lassen wir wenigstens hier im Radio ein bisschen Sonne scheinen mit It Never Rains in Southern California. Vicky Leandros kommt mit Ich liebe das Leben und jetzt ist Zeit für ein bisschen Disco Fox auf dem Weg zur Arbeit oder schon im Büro mit Silent Circle und Touch in the Night. Hier bei Antenne Sachsen. Schönen guten Tag.

0: 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Gleich machen wir wenigstens ein bisschen Spätsommer im Radio mit Mango Jerry und alles Wichtige gibt's in den Schlagzeilen gleich.
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8: Mit Ingo Enke. Guten Morgen. Tennisstar Alexander Zverev ist US Open Champion. Der Hamburger setzte sich im Finale von New York in 4 Sätzen gegen US-Profi Ben Shelton durch. Zverev ist nach Boris Becker erst der zweite Deutsche, der das Männerturnier der US Open gewinnt. Im Dresdner Norden wird heute Richtfest auf der Baustelle von ISMC gefeiert. Der Rohbau für die Chipfabrik steht. Der taiwanesische Mutterkonzern TSMC investiert 10 Milliarden Euro. Ein geplantes Treffen zwischen dem Iran und den Golfstaaten im Oman zur Straße von Hormuz ist kurzfristig abgesagt worden. Einen Grund für die Verschiebung nannte das omanische Außenministerium nicht. Zur Fußball-Bundesliga. Der FC Bayern hat bei Aufsteiger Elversberg mit 2:1 gewonnen. Und RB Leipzig feierte beim 5:0 gegen den HSV einen Kantersieg. Und in Kamenz wird heute ein neuer Flugzeughangar eröffnet. Auf rund 1500 Quadratmetern werden künftig Luftfahrzeuge entwickelt, montiert und erprobt.
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0: Ein grauer Montagmorgen und ab und zu auch noch ein bisschen Regen, gerade Richtung Südsachsen. Aber es wird besser am Nachmittag und in den Abendstunden klart es dann langsam auf. Morgen zeigt sich der Dienstag dann ganz anders. Richtig freundlich mit viel Sonne und Temperaturen in der Spitze so um die 24, 25 Grad.
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0: Kurz nach 8:30 schauen wir auf die Straßen. Auf der A4 Chemnitz Richtung Dresden gab es Höhe Chemnitz mit den Unfall. Da ist die linke Spur gesperrt. Außerdem auf der A4 Richtung Dresden zwischen Kreuz Chemnitz und Chemnitz-Glöser, da jetzt aktuell knapp 20 Minuten Stau. Dann haben wir auf der A13 Berlin Richtung Dresden in Höhe Thiendorf ein liegen gebliebenes Fahrzeug. Vorsicht! Und auf der Röcknitzer Hauptstraße, da zwischen Kreisverkehr und Böhlitzer Straße, hängen Stromkabel runter. Vorsicht! Geblitzt wird auf der A17 Park Richtung Dresden zwischen Südvorstadt und Dresden-Gorbitz, auf der B101 zwischen Wiederau und Herzberg in der 70er-Zone, in Limbach-Oberfrohna auf der Hartmannsdorfer Straße in Richtung Hartmannsdorf und in Rackwitz Richtung Tschortau.
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0: Kurz vor neun, hier ist Antenne Sachsen. Hier gibt's 70er, 80er und die schönsten Schlager. Kurz gesagt, die Musik, die Sie gerne hören. Und alles, was Sie wissen sollten, gleich in den 9 Uhr Antenne Sachsen Nachrichten.
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3: Mit Ingo Enke. Guten Morgen. Im Dresdner Norden nimmt die geplante Chipfabrik von ESMC immer mehr Gestalt an. Heute wird Richtfest gefeiert. Luise Lippert berichtet aus Dresden.
4: Die Halbleiterfabrik ist ein Gemeinschaftsprojekt des taiwanesischen Branchenriesen TSMC gemeinsam mit Bosch, Infineon und NXP. 10 Milliarden Euro werden investiert, die Hälfte davon sind Fördermittel. Nächstes Jahr soll die Produktion in Dresden dann starten, rund 2000 neue Jobs sind geplant.
3: Die Polizei hat in Hamburg-Ottensen einen Jugendlichen und einen jungen Mann verletzt auf einer Straße gefunden. Der 14-Jährige habe eine Schussverletzung, der 20-Jährige mehrere Stichverletzungen erlitten, so ein Polizeisprecher. Nach ersten Erkenntnissen seien die Verletzungen nicht lebensbedrohlich. Zurzeit fahnde man nach einer flüchtigen Tatperson. Die Hintergründe der Tat seien noch unklar. RB Leipzig hat zu Hause mit 5:0 gegen den Hamburger SV gewonnen und kletterte damit auf Tabellenplatz 5. Der FC Bayern hat bei Bundesliga-Aufsteiger Elversberg mit 2:1 gewonnen. Für Borussia Mönchengladbach ist schon nach 3 Spieltagen Schluss mit Trainer Eugen Polanski. Die Fohlen reagierten damit auf 3 Niederlagen zum Saisonstart. Rennsport pur haben am Wochenende 53.200 DTM-Fans auf dem Sachsenring erlebt. Mehr von Jannis Müller.
5: Auf der 3,6 Kilometer langen Berg- und Talstrecke mit 14 Kurven waren unter anderem McLaren, Porsche, Mercedes, AMG, BMW und Ferrari unterwegs. Vor allem gestern bekamen die DTM-Fans auf anfangs feuchter Strecke viele Duelle und Positionswechsel zu sehen. Am Samstag hatte Marco Wittmann im BMW gewonnen, gestern holte Ben Dörr im McLaren den Sieg. Das Saisonfinale steigt nun auf dem Hockenheimring.
3: Auf der A72 müssen sich Autofahrer ab heute auf Einschränkungen einstellen. Ab heute kommt es zwischen Chemnitz Süd und Stolberg Nord sowie zwischen Zwickau Ost und Chemnitz Süd zu spurweisen Sperrungen wegen Vermessungsarbeiten. Das hat die Autobahn GmbH mitgeteilt. Und ab morgen wird am Kreuz Leipzig in beiden Richtungen jeweils ein Fahrstreifen gesperrt.
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6: Ein grauer Dienstag, aber es wird am späteren Nachmittag noch ein bisschen freundlicher. Vor allem aber morgen ein richtig schöner spätsommerlicher Tag mit viel Sonne, trocken und bis zu 25 Grad.
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6: Schauen wir auf die Straßen. Auf der A4 Chemnitz Richtung Dresden in Höhe Chemnitz mitten Unfall und in der Gegenrichtung eine Viertelstunde Stau zwischen Chemnitz Ost und dem Kreuz Chemnitz. Außerdem auf der A38 zwischen Kreuz-Rippachtal und Lützen eine Viertelstunde Stau und Behinderungen auf der A38 Richtung Halle zwischen Merseburg Süd und Merseburg Nord wegen eines Unfalls. Außerdem ist im Kreis Bautzen die Straße zwischen Gaussig und Medewitz wegen eines Unfalls gesperrt und in Röcknitz die Hauptstraße dicht zwischen Kreisverkehr und Böhlitzer Straße, da Gefahr durch herunterhängende Stromkabel. Geblitzt wird auf der A17 Prag Richtung Dresden zwischen Südvorstadt und Dresden-Gorbitz. Dann stehen sie auf der B6 in Meißen Richtung Dresden am Alten Sägewerk, auf der B101 zwischen Widerau und Herzberg und B156 am Abzweig Barnsdorf. Kommen Sie gut in die neue Woche mit 70ern, 80ern und den schönsten Schlagern gleich mit Kerstin Ott. Nachts sind alle Katzen grau. Vorher starten wir mit...

Lobo, I'd love you to want me. Hier bei Antenne Sachsen am Montagmorgen. Und jetzt zaubern wir in diesen grauen Wochenstart ein bisschen Urlaubssonne und machen aus ihrem Bürocafé einen Latte Macchiato mit Ricky e Poveri und Mamma Maria hier bei Antenne Sachsen.

0: So klingt Antenne Sachsen, so klingen 70er, 80er und die schönsten Schlager, zum Beispiel gleich einer von Helene Fischer, nach unseren Schlagzeilen.
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0: mit Ingo Enke. Guten Morgen. Tennisstar Alexander Zverev ist US Open Champion. Der Hamburger setzte sich im Finale von New York in 4 Sätzen gegen US-Profi Ben Shelton durch. Zverev ist nach Boris Becker erst der 2. Deutsche, der das Männerturnier der US Open gewinnt. Im Dresdner Norden wird heute Richtfest auf der Baustelle von ISMC gefeiert. Der Rohbau für die Chipfabrik steht. Der taiwanesische Mutterkonzern TSMC investiert 10 Milliarden Euro. Ein geplantes Treffen zwischen dem Iran und den Golfstaaten im Oman zur Straße von Hormuz ist kurzfristig abgesagt worden. Einen Grund für die Verschiebung nannte das omanische Außenministerium nicht. Zur Fußball-Bundesliga. Der FC Bayern hat bei Aufsteiger Elversberg mit 2:1 gewonnen. Und RB Leipzig feierte beim 5:0 gegen den HSV einen Kantersieg. Und in Kamenz wird heute ein neuer Flugzeughangar eröffnet. Auf rund 1500 Quadratmetern werden künftig Luftfahrzeuge entwickelt, montiert und erprobt.
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2: Es wird noch freundlicher heute, wenn auch erst so Richtung Nachmittag oder später Nachmittag. Ansonsten morgen ein richtig schöner Tag, der schönste der Woche mit viel Sonne und Temperaturen bis zu 25 Grad.
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2: Schauen wir auf die Straßen heute Morgen. Auf der A4 Chemnitz Richtung Dresden, Behinderung nach einem Unfall, Höhe Chemnitz Mitte, da ist die linke Spur noch immer gesperrt. Außerdem auf der A4 Erfurt Richtung Dresden zwischen Kreuz Chemnitz und Chemnitz Glöser eine Viertelstunde Stau. Auf der A15 Dreieck Spreewald Richtung Cottbus, hier eine Baustelle zwischen Boblitz und Fetschau. Und auf der A38 Halle Richtung Leipzig zwischen Kreuz Rippachtal und Lützen knapp 20 Minuten Stau. Dann in der Gegenrichtung A38 Leipzig Richtung Halle zwischen Landesgrenze und Kreuz Rippachtal eine halbe Stunde Stau. Und auf der B101 Schottenberg-Tunnel in beiden Richtungen, da ist der Tunnel gesperrt. Es gibt eine technische Störung. Außerdem im Kreis Bautzen zwischen Gaußig und Medewitz Vollsperrung wegen des Unfalls. Und in Röcknitz, da ist die Hauptstraße zwischen Kreisverkehr und Bölitzer Straße gesperrt. Grund sind herunterhängende Stromkabel. Geblitzt wird auf der A17 Prag Richtung Dresden zwischen Südvorstadt und Gorbitz. Dann in Coswig-Radebeul Straße, Ecke Melanchthonstraße. Auf der B6 Richtung Dresden stehen sie in Meißen am alten Sägewerk. Auf der B101 zwischen Wiederau und Herzberg in der 70er-Zone und auf der B156 am Abzweig Bahnsdorf.
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0: Modern Talking und Brother Louis bei Antenne Sachsen. Hier gibt's 70er, 80er und die schönsten Schlager. Und Ende der Woche sind Sie ja Programmdirektor hier bei uns.
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0: Genau, da entscheiden Sie ja, welche neuen Schlager warum überhaupt laufen. So zum Beispiel haben Sie letzten Freitag die Silbermedaille an Claudia Jung vergeben.

Letzte Woche Platz 2 in den Schlagern der Woche. Claudia Jung, die Liebe meines Lebens. So, und wo landet sie in dieser Woche? Das entscheiden Sie auf antennesachsen.de. Und dann am Freitag einschalten ab 18 Uhr die Schlager der Woche mit Bodo Heinze und mit ihren Lieblingshits hier bei Antenne Sachsen.

0: Das ist Antenne Sachsen, kurz vor 10. Einen schönen Montagvormittag mit 70ern, 80ern und den schönsten Schlagern und alles Wichtige in den 10 Uhr Antenne Sachsen Nachrichten gleich.
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6: Mit Ingo Enke, guten Tag. Im Dresdner Norden nimmt die geplante Chipfabrik von ESMC immer mehr Gestalt an. Heute wird im Rohbau die Richtkrone aufgesetzt. 2000 Jobs sollen entstehen. Luise Lippert berichtet aus Dresden.
7: Seit dem ersten Spatenstich vor 2 Jahren wird auf der gigantischen Baustelle rangeklotzt. Weithin sichtbar drehen sich die Kräne. Die Halbleiterfabrik ist ein Gemeinschaftsprojekt des

0: taiwanesischen Branchenriesen TSMC gemeinsam mit Bosch, Infineon und NXP.
1: Die US-Rüstungsfirma Covenant will ja in Leipzig ab nächstem Jahr Marschflugkörper bauen. Das führt zu Diskussionen in der Messestadt. Ministerpräsident Michael Kretschmer verteidigt die Ansiedlung. Das meldet heute die Sächsische Zeitung. Der Freistaat könne sich nicht den Luxus leisten, auf Rüstungsbetriebe zu verzichten. Der CDU-Politiker erklärte, er verstehe die Sorgen der Bevölkerung mit Blick auf den Ukraine-Krieg. Man dürfe nicht Kriegspartei werden. Aber natürlich müsse man in Deutschlands Verteidigungsfähigkeit investieren, so Kretschmer. Bei den Kommunalwahlen in Niedersachsen verschlechtert sich die CDU nach Hochrechnungen landesweit auf 27,7%. Die SPD verliert ebenfalls und liegt bei 24,5. Starke Zugewinne verzeichnet die AfD. Sie würde sich auf 16,5% mehr als verdreifachen. Die Grünen liegen jetzt bei 13,6, die Linke steigt auf 5,9%. Alexander Zverev hat erstmals die US Open gewonnen. Der 29-Jährige bezwang im Finale von New York den Amerikaner Ben Shelton in 4 Sätzen und holte damit seinen 2. Grand Slam-Titel. Nach Boris Becker ist Zverev erst der 2. deutsche Sieger im Männereinzel der US Open. Auf der Zugstrecke zwischen Leipzig und Döbeln kommt es heute zu Ausfällen. Wegen Bauarbeiten fahren auf verschiedenen Abschnitten der Linie RB 110 Busse statt Zügen. Unter anderem zwischen Leipzig Hauptbahnhof, Beucha und Grimma. Das hat die Mitteldeutsche Regiobahn mitgeteilt. Fahrgäste müssen sich wegen des Schienenersatzverkehrs auf veränderte Abfahrts- und Ankunftszeiten einstellen.
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3: Kurz nach 10, bestes Arbeitswetter heute. Und es wird ja dann noch ein bisschen freundlicher, so am späteren Nachmittag. Und vor allem morgen. Da zeigt sich der Dienstag mit viel Sonne und Temperaturen in der Spitze um die 25 Grad.
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3: Schauen wir auf die Straßen A4, Chemnitz Richtung Dresden, Höhe Chemnitz Mitte, Behinderungen nach einem Unfall, da ist die linke Spur noch immer gesperrt. Außerdem auf der A4 Erfurt Richtung Dresden zwischen Kreuz Chemnitz und Chemnitz-Glösa eine Viertelstunde Stau. Dann haben wir auf der A15 Dreieck Spreewald Richtung Cottbus zwischen Boblitz und Fetschau die rechte Spur wegen der Baustelle bis heute Nachmittag gesperrt. Und auf der A17 Dresden Richtung Prag steht in der Abfahrt Dresden-Südvorstadt immer noch ein defekter LKW in der Kurve. Vorsicht! Außerdem B101 Meißen im Schottenberg-Tunnel eine technische Störung. Wie lange der Tunnel da gesperrt ist, ist immer noch nicht bekannt. Und im Kreis Bautzen Vollsperrung zwischen Gaussig und Medewitz wegen eines Unfalls. Außerdem in Röcknitz auf der Hauptstraße zwischen Kreisverkehr und Bölitzer Straße Vollsperrung, da hängen Stromkabel herunter. Und in Leipzig Bismarckstraße in Richtung Süden zwischen Diesgaustraße und Kloßstraße hier gesperrt, auch da ein Unfall. Geblitzt wird auf der A17 Prag Richtung Dresden zwischen Südvorstadt und Dresden-Gorbitz, auf der B101 zwischen Wiederau und Herzberg in der 70er-Zone, auf der B156 am Abzweig Bahnsdorf, außerdem in Riesa Richtung Reppen und in Coswig auf der Radebeuler Straße Ecke Melanchthonstraße.
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3: Willkommen in der neuen Woche und am Montagvormittag jetzt mit Love, mit John Lennon und mit Juliane Werding hier mit Sonne auf der Haut.

ist Antenne Sachsen am noch grauen Montagvormittag. Mit 70ern, 80ern und den schönsten Schlagern bringen wir aber Farbe rein. Gleich mit Roger Whittaker und hier ein bisschen Urlaubsgefühl von Albano und Romina Power.

0: Hier ist Antenne Sachsen. Wir reiten gemeinsam durch den Montagvormittag mit Country Sound von Dolly Parton gleich. Jolene.
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0: So klingt Antenne Sachsen mit 70ern, 80ern und den schönsten Schlagern am Montagvormittag und alles, was wichtig ist in den 11 Uhr Antenne Sachsen Nachrichten gleich.
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6: Mit Ingo Enke. Guten Tag. Am Landgericht Zwickau beginnt heute ein Verfahren wegen versuchten Mordes. Angeklagt ist ein 45-Jähriger.
7: Die Staatsanwaltschaft wirft dem psychisch kranken Mann Brandstiftung vor. Er soll voriges Jahr im Herbst mehrfach Feuer in seiner Wohnung in Plauen sowie in einem Hotel gelegt haben, in dem er nach dem ersten Brand untergebracht war. Den Ermittlungen zufolge nahm der Beschuldigte dabei billigend in Kauf, dass Nachbarn und Hotelgäste durch das Feuer oder Rauchgase sterben könnten. Gunnar Tichy, Nachrichtenredaktion.
6: Aufatmen im Konrad-Adenauer-Haus. Die CDU ist bei den Kommunalwahlen in Niedersachsen auf Kreisebene wieder stärkste Kraft geworden, trotz Verlusten. Die Union erreichte laut vorläufigem Ergebnis 27,2%, dahinter liegt die SPD mit 24,6. Die AfD holt 15,9, die Grünen 14,1 und die Linke steht bei glatt 6%. Grand Slam-Titel Nummer 2 für Tennisprofi Alexander Zverev. Der 29-Jährige hat zum ersten Mal die US Open gewonnen. Im Finale in New York besiegte er den Amerikaner Ben Shelton in 4 Sätzen. Zverev im ZDF.
8: Ich weiß, dass es ein 5-Satz-Match ist. Ich weiß, dass viele Dinge passieren können. Er hat einen fast perfekten Satz gespielt im dritten Satz. Und ich wusste, dass ich ruhig bleiben sollte. Und ich habe meine Sachen weitergemacht und dann, ja, ich finde, einen fast perfekten vierten Satz gespielt und darüber bin ich sehr glücklich.
6: Im Juni hatte Zverev die French Open gewonnen. Wegen einer technischen Störung ist der Schottenberg-Tunnel in Meißen heute Vormittag komplett gesperrt worden. Zur Ursache gibt es noch keine Erkenntnisse, teilte das Landesstraßenbauamt mit. Techniker seien vor Ort und würden mit Hochdruck

0: Facebook daran arbeiten, die Störungen zu beseitigen. Es lasse sich noch nicht abschätzen, wann der Tunnel wieder freigegeben werden kann. In Kamenz wird heute ein neuer Flugzeughangar eröffnet. Auf rund 1500 Quadratmetern werden künftig Luftfahrzeuge montiert und erprobt. Die Investitionen belaufen sich auf 3 Millionen Euro. Am Kamenzer Flugplatz werden elektrische Motorsegler für die Serienfertigung weiterentwickelt. In einem weiteren Projekt geht es um ein unbemanntes Luftschiff für die Fernerkundung.
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2: Ein wechselhafter Start in die neue Woche. Es gibt viele dichte Wolken, auch etwas Regen, aber Auflockerungen sind ebenfalls dabei. Sonne kommt im Norden Sachsens aktuell besonders gut durch und es wird weiter auflockern und freundlicher und trockener im Laufe des Tages bei 19 bis 21 Grad maximal. Morgen dann neblig anfangs, später mehr Sonne, es bleibt trocken und wird nochmal schön spätsommerlich warm mit bis zu 25 Grad. Am Mittwoch dann der Wetterwechsel.
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2: A4 Görlitz Richtung Dresden, stockender Verkehr derzeit im Tunnel Königshainer Berge. A4 Chemnitz Richtung Dresden, in Höhe Chemnitz Mitte läuft eine Unfallaufnahme. Die linke Spur ist gesperrt, deswegen staut es sich zwischen Kreuz Chemnitz und Chemnitz Glöser. A38 Halle Richtung Leipzig, zwischen Kreuz Rippachtal und Lützen, stockender Verkehr. Auf der B101 in Meißen ist der Schottenbergtunnel derzeit gesperrt. Grund ist eine technische Störung und Unfallsperrung im Kreis Bautzen zwischen Gausig und Medewitz. Hier sind Bergungsarbeiten schon im Gange. Es blitzt B6 am Abzweig Reppen Richtung Riesa, Bautzen, Schäfferstraße Höhe Perfekta, beidseitig in der 30er-Zone. In Spitz-Kunnersdorf beidseitig in Höhe der Kirche, Ortsumgehung Reichenbach, aus Löbau kommend am Abzweig Nieski, Leipzig-Engelsdorf, Riesa-Straße bei Tempo 30 und in Leipzig auf der Georg-Schumann-Straße stadteinwärts, 500 Meter vom Rathaus.
1: Jetzt geht's weiter mit 70ern, 80ern und den schönsten Schlagern. Hier ist Daniel Pavel.
3: Und gleich eine kleine Medaillenverleihung mit Wolfgang Petri. Bronze, Silber und Gold gibt's nach Johnny Wakelin und In Zaire. Schönen Montagvormittag.

0: Future und If I Was hier bei Antenne Sachsen am Montagvormittag. Und lange wusste keiner, ob dieser Moment wirklich wiederkommt, aber er kam wieder. Am Wochenende hat Superstar Céline Dion ihr großes Comeback gefeiert. Und zwar direkt in Paris vor 30.000 Leuten. Und man muss sagen, es ist ja mehr als ein Comeback. Es ist wirklich eine Rückkehr auf die Bühne nach langer Krankheit. Und sie betrat das Scheinwerferlicht und alle hatten Gänsehaut. Vor allem ist es nur der Auftakt, denn 25 weitere Konzerte will sie bis nächsten Sommer spielen. Céline Dion ist zurück auf der Bühne dieser Welt. Eine Ausnahmestimme einer Ausnahmekünstlerin. Hier ist sie bei Antenne Sachsen. Céline Dion und Think Twice.
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0: Willkommen bei Antenne Sachsen gleich mit Gary Rafferty und mit Roland Kaiser im Duett mit Maite Kelly.
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0: Christa Berg und Lady in Red. Hier bei Antenne Sachsen am Montagvormittag. 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
0: 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Mit ein wenig Glück spendieren wir die Tickets für Martin Rütter in Chemnitz.

0: 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Alles, was wichtig ist, gibt's gleich in den 12 Uhr News.
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10: Mit Ingo Enke, guten Tag. Im Dresdner Norden nimmt die geplante Chipfabrik von ESMC immer mehr Gestalt an. Heute wird Richtfest gefeiert. Luise Lippert berichtet aus Dresden.
11: Die Halbleiterfabrik ist ein Gemeinschaftsprojekt des taiwanesischen Branchenriesen TSMC gemeinsam mit Bosch, Infineon und NXP. 10 Milliarden Euro werden investiert, die Hälfte davon sind Fördermittel. Nächstes Jahr soll die Produktion in Dresden dann starten, rund 2000 neue Jobs sind geplant.
10: Tanken wird immer teurer. Super E10 hat gestern im Schnitt 2,27 Euro pro Liter gekostet, ein neuer Rekord. Diesel kostet 2,40 Euro. Grund ist laut ADAC der hohe Ölpreis wegen der angespannten Lage im Nahen Osten. Wichtige Öltransportrouten sind beeinträchtigt. Vom Tankstellenverband heißt es, dass Spritpreise um die 3 Euro kommen würden. An den Autobahnen gäbe es sie ja schon. Die US-Rüstungsfirma Covenant will ja in Leipzig ab nächstem Jahr Marschflugkörper bauen. Das führt zu Diskussionen in der Messestadt. Ministerpräsident Michael Kretschmer verteidigt die Ansiedlung. Das meldet heute die Sächsische Zeitung. Der Freistaat könne sich nicht den Luxus leisten, auf Rüstungsbetriebe zu verzichten. Der CDU-Politiker erklärte, er verstehe die Sorgen der Bevölkerung mit Blick auf den Ukraine-Krieg. Man dürfe nicht Kriegspartei werden. Aber natürlich müsse man in Deutschlands Verteidigungsfähigkeit investieren, so Kretschmer. In Schweden sind bei den Parlamentswahlen die Sozialdemokraten laut den ersten Prognosen stärkste Kraft geworden. Demnach kommt die Partei auf 28,4%. Noch ist aber offen, ob das mit Linken und Grünen auch für eine Regierungsbildung reicht. Die konservative Partei von Schwedens Regierungschef Ulf Kristersson kommt nur noch auf gut 18%. Die rechtspopulistischen Schwedendemokraten fallen auf rund 17%. Auf der A72 müssen sich Autofahrer ab heute auf Einschränkungen einstellen. Ab heute kommt es zwischen Chemnitz Süd und Stolberg Nord sowie zwischen Zwickau Ost und Chemnitz Süd zu spurweisen Sperrungen wegen Vermessungsarbeiten. Und ab morgen wird am Kreuz Leipzig in beiden Richtungen jeweils ein Fahrstreifen gesperrt.
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12: Ein wechselhafter Start in die neue Woche. Es gibt viele dichte Wolken, auch etwas Regen, aber Auflockerungen sind ebenfalls dabei. Sonne kommt im Norden Sachsens aktuell besonders gut durch und es wird weiter auflockern und freundlicher und trockener im Laufe des Tages bei 19 bis 21 Grad maximal. Morgen dann neblig anfangs, später mehr Sonne, es bleibt trocken und wird nochmal schön spätsommerlich warm mit bis zu 25 Grad. Am Mittwoch dann der Wetterwechsel.
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12: Die A4 Chemnitz Richtung Dresden ist derzeit in Höhe Chemnitz Mitte nach einem Unfall gesperrt. Hier ist eine Umleitung eingerichtet, staut ab dem Kreuz Chemnitz. A17 Dresden Richtung Prag, Vorsicht bitte zwischen Dresden-Gorbitz und Südvorstadt. Es liegt eine gefährliche Eisenstange hier auf der linken Spur. Dann ist seit dem Morgen auf der B101 in Meißen der Schottenbergtunnel in beiden Richtungen

0: aufgrund einer technischen Störung gesperrt. Und B180 Lugau im Erzgebirge auf der Stolberger Straße Ecke Flockenstraße. Hier Gefahr durch eine Ölspur. Es blitzt B6 Görlitz Richtung Löbau an der Kreuzung Reichenbach. In Gebelzig zum Wacheberg kurz vorm Ortsausgang Richtung Oberprauske. Bautzen Schäfferstraße in Höhe der Perfekta beidseitig in der 30er-Zone. Dann Leipzig Georg-Schumann-Straße statt einwärts vorm Rathaus und in Engelsdorf auf der Riesaer Straße bei Tempo 30. Und noch eine Abstand auf der A4 Görlitz Richtung Dresden, kurz hinter der Auffahrt Görlitz von der Brücke aus.
1: Und jetzt geht's weiter mit 70ern, 80ern und den schönsten Schlagern. 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
2: Und jetzt Mahlzeit. Wir servieren unter anderem ABBA Waterloo, Supertramp It's Raining Again und jetzt starten wir in die Mittagspause mit Howard Carpendale. Mahlzeit.

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0: Willkommen bei Antenne Sachsen, willkommen bei 70ern, 80ern und den schönsten Schlagern und willkommen auf einem Konzert.
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0: Genau, wir bescheren Ihnen einen Abend, wo Sie wieder mal mit bekannten Freunden, Kollegen oder Ihren Liebsten einfach mal einen Abend verleben, den es so schon lange nicht mehr gab. Und vor allem bei Künstlern, die Sie alle aus dem Radio kennen, aber eben mal live. Zum Beispiel im November Raymond Frontmann Ray Garvey. Absoluter Sympath, absoluter Top-Musiker und live zu erleben in der Quarterback Immobilien Arena in Leipzig am, wie gesagt, 28. November. Die Liste von den Konzerten, zu denen wir Sie mit ein bisschen Glück einladen, die steht bei uns auf der Seite, also suchen Sie sich gerne was aus auf antennesachsen.de.

0: Das ist Ihre Mittagspause mit Antenne Sachsen. Mit 70ern, 80ern und den schönsten Schlagern. Unter anderem gleich mit den Prinzen und mit Roy Orbison.
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PM Samson und Double Key mit We Love to Love. Hier bei Antenne Sachsen am Montagmittag. Jetzt ein Hit. Badam, bam, bam, babam. Ja, der geht bis heute auf den Tanzflächen bei Partys und in Clubs und Diskotheken. Es ist ein 80er, der keine Falten kriegt. Wolfgang Ziegler mit einem herrlichen Disco-Fox. Hier ist er mit Verdammt bei Antenne Sachsen. Eine schöne Mittagspause.

0: Kurz vor eins, hier ist Antenne Sachsen mit 70ern, 80ern und den schönsten Schlagern. Alles Wichtige auch gleich in den 13 Uhr Antenne Sachsen Nachrichten.
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7: Mit Oliver Heinze, guten Tag. Tanken wird immer teurer. Super E10 hat gestern im Schnitt 2,27 Euro pro Liter gekostet. Ein neuer Rekord. Diesel kostet 2,40 Euro. Grund ist laut ADAC der hohe Ölpreis wegen der angespannten Lage im Nahen Osten. Wichtige Öltransportrouten sind beeinträchtigt. Vom Tankstellenverband hieß es, dass Spritpreise um die 3 Euro kommen würden. An den Autobahnen gäbe es sie ja schon. Endlich ist es da. Das Gutachten zur Leipziger Schienenkatastrophe im Sommer. Bei der großen Hitzewelle Ende Juni war aus unzähligen Gleisen Fugenmasse ausgelaufen und hatte diese verklebt. Trotzdem wird der Einbau weiterempfohlen, allerdings ab sofort mit neuer DIN-Norm und einem höheren Schmelzpunkt sowie stärkerer Überwachung zur Qualitätssicherung. Außerdem soll die Fugenmasse künftig niedriger unter dem Schienenkopf eingebaut werden und der von den Verkehrsbetrieben bereits gestartete Hitzenotfallplan soll fortgeführt werden, gegebenenfalls mit Kühlung der Gleise sowie im Zweifel Sperrung einzelner Streckenabschnitte. Die Zahl der Apotheken in Deutschland ist weiter gesunken. Ende Juni gab es bundesweit noch rund 16.500 Apotheken und damit über 100 weniger als zum Jahreswechsel. Immerhin, der Rückgang fiel etwas geringer aus als im ersten Halbjahr 2025 mit damals 238 Apotheken. Tine Klimach berichtet.
8: Das Apothekensterben hat sich zwar etwas verlangsamt, aber hält weiter an. Es sei inzwischen die niedrigste Apothekenzahl seit fast 5 Jahrzehnten, so der Apothekerverband. Bei der Vergütung beginne immerhin eine stufenweise Honorarerhöhung zu greifen, die die Apotheken betriebswirtschaftlich stabilisieren solle, so der Verband.
7: Traurige Gewissheit am Niesendorfer See bei Bautzen. Der seit vergangenem Freitag vermisste Schwimmer ist tot. Taucher bargen gestern Nachmittag die Leiche des 86-Jährigen, sagte uns Polizeisprecher Stefan Heiduck. Die Polizei geht davon aus, dass der Mann ertrunken ist. Das Originaltitelbild von Asterix bei den Briten ist in Lüttich für 1,2 Millionen Euro versteigert worden. Mit Gebühren hat der Käufer fast 1,5 Millionen Euro gezahlt. Das ist laut Auktionshaus ein Weltrekord für einen Wert von Zeichner Uderzo. Geschätzt worden war das Bild zuvor auf 150.000 bis 200.000 Euro.
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9: Mit einer Mischung aus Sonne und dichteren Wolken geht es durch den Tag. Es sind nur vereinzelt leichte Schauer dabei. Im Laufe des Nachmittags wird es trockener und auch weiter auflockern. Zwischen 17 und 21 Grad die Temperatur.

0: Temperaturen. Morgen deutlich wärmer, nochmal spätsommerlich, mit bis zu 26 Grad stellenweise, dazu anfangs Nebel, später viel Platz für Sonnenschein.
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0: Auf der A4 Chemnitz Richtung Dresden in Höhe Chemnitz Mitte laufen Bergungsarbeiten nach einem Unfall. Derzeit keine Sperrung mehr. Eine Spur ist jetzt wieder freigegeben. Es staut sich allerdings zwischen Kreuz Chemnitz und Chemnitz-Glöser. A38 Leipzig Richtung Halle. Zwischen Bad Lauchstädt und dem Dreieck Halle Süd ein Unfall. In der Gegenrichtung Stau zwischen Kreuz Rippachtal und Lützen. B2 zwischen Zwenkau und der Pleißebrücke. Hier für beide Richtungen derzeit nur eine Spur abwechselnd frei. In Meißen ist der Schottenberg Tunnel auf der B101 aufgrund einer technischen Störung voll gesperrt und Unfallsperrung auf der B175 in Zwickau, Werdauer Straße zwischen der Kopernikus- und Marienthaler Straße. Es blitzt auf der B6 von Görlitz nach Löbau an der Kreuzung Reichenbach, Stolpen-Pirnaer Landstraße an der Maschinenfabrik, außerdem Plauen-Martin-Luther-Straße an der Schillerbrücke stadteinwärts, dann Chemnitz-Bernsdorfer Straße stadteinwärts an der Haltestelle Wartburgstraße und der Abstand wird gemessen A4 Görlitz Richtung Dresden, kurz vor Bautzen Ost.
1: Und jetzt geht's weiter mit 70ern, 80ern und den schönsten Schlagern. Hier ist Daniel Pavel.
2: Willkommen raus aus der Mittagspause, rein in den Montagnachmittag mit Lionel Richie, mit Wolfgang Petri und jetzt mit Smokey, Needles and Pins.

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0: Lionel Richie und All Night Long hier bei Antenne Sachsen am Montagnachmittag. Raus aus der Mittagspause, rein in den Nachmittag. Gleich mit Starship, Nothing's Gonna Stop Us Now und hier was Gemütliches zum Schunkeln. Daniel Gérard und Butterfly. Salut.
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0: So klingt Antenne Sachsen, so klingen 70er, 80er und die schönsten Schlager, zum Beispiel gleich mit Lobo, Me and You and a Dog Named Boo und Matthias Reim, der freut sich auf uns. Gleich.
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Eishaus und Hey Little Girl hier bei Antenne Sachsen und es wird ja wettertechnisch deutlich besser. Also Richtung Abend, dann guckt überall nochmal ein bisschen Sonne durch und vor allem morgen wird es ein richtig schöner Dienstag mit Temperaturen an die 25 Grad. Herrlich, also lassen wir es jetzt Gewitter regnen, nur noch musikalisch mit Karat hier bei Antenne Sachsen.

0: Kurz vor zwei, hier ist Antenne Sachsen. Wir fassen alles Wichtige zusammen heute Nachmittag in den 14 Uhr Antenne Sachsen Nachrichten gleich.
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9: Mit Oliver Heinze, guten Tag. Viele Menschen in Deutschland können Strom und Gas nicht rechtzeitig bezahlen. Im vergangenen Jahr lebten rund 3,8 Millionen Menschen in Haushalten, die bei Rechnungen von Energieversorgern im Zahlungsverzug waren. Das hat das Statistische Bundesamt ermittelt. Claudia Wächter berichtet.
10: Den Kühlschrank auffüllen oder doch eher die Stromrechnung zahlen? Diese Frage stellen sich viele, vor allem Leute, die zur Miete wohnen, sagen die Statistiker. In diesem Jahr gibt es bei den Energiepreisen aber immerhin eine leichte Entspannung, zumindest was Strom betrifft, Erdgas oder auch Fernwärme. Heizöl dagegen ist deutlich teurer geworden als im Vorjahr und auch andere Kosten steigen, Wasser zum Beispiel oder auch die Müllabfuhr.
9: Die US-Rüstungsfirma Covenant will ja in Leipzig ab nächstem Jahr Marschflugkörper bauen. Das führt zu Diskussionen in der Messestadt. Ministerpräsident Michael Kretschmer verteidigt nun die Ansiedlung. Das meldet die Sächsische Zeitung. Der Freistaat könne sich nicht den Luxus leisten, auf Rüstungsbetriebe zu verzichten. Der CDU-Politiker erklärte, er verstehe die Sorgen der Bevölkerung mit Blick auf den Ukraine-Krieg. Man dürfe nicht Kriegspartei werden. Aber natürlich müsse man in Deutschlands Verteidigungsfähigkeit investieren, so Kretschmer. Die Bundesanwaltschaft hat Anklage gegen eine mutmaßliche Spionin für Russland erhoben. Die Anklagebehörde wirft der Frau vor, einen Geheimdienstmitarbeiter in der russischen Botschaft mit Informationen versorgt zu haben. Wie die Bild berichtet, soll die Deutsch-Ukrainerin unter anderem Infos zur deutschen Verteidigungs- und Rüstungspolitik beschafft haben. Bundeskanzler Merz hat beim Arktis-Gipfel in Finnland zu Zusammenhalt gegen Bedrohungen aufgerufen. Der Frieden in Europa sei gefährdet, sagte er mit Blick auf Russland. Fragen beantwortete Merz nicht. Innenpolitisch steht er nach dem CDU-Wahldebakel in Sachsen-Anhalt unter Druck. In einer Woche wird in Mecklenburg-Vorpommern und in Berlin gewählt. Kenneth Eichhorn ist vom Deutschen Fußballbund mit der Fritz-Walter-Medaille in Gold ausgezeichnet worden. Der 17-Jährige von Bayer Leverkusen erhielt die Ehrung als bester Spieler des Jahrgangs 2009. Bei den unter 19-Jährigen wurde Francis Onyeka von Bundesliga-Aufsteiger Elversberg ausgezeichnet. Bei den Juniorinnen gab es die Goldmedaille für Mai Schneider vom SC Freiburg und für Mirja Kropp von RB Leipzig.
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11: Mit einer Mischung aus Sonne und dichteren Wolken geht es durch den Tag. Es sind nur vereinzelt leichte Schauer dabei. Im Laufe des Nachmittags wird es trockener und auch weiter auflockern. Zwischen 17 und 21 Grad die Temperaturen. Morgen deutlich wärmer, nochmal spätsommerlich mit bis zu 26 Grad stellenweise. Dazu anfangs Nebel, später viel Platz für Sonnenschein.
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11: Achtung bitte, A14 Leipzig Richtung Dresden. Hier ist eben ein Fahrzeug liegen geblieben zwischen Grimma und Mutschen auf der rechten Spur. 3 Kilometer Stau auf der A72 Zwickau Richtung Chemnitz zwischen Stolberg Nord und Chemnitz Süd. In Meißen ist auf der B101 der Schottenbergtunnel heute wegen einer technischen Störung voll gesperrt. Und es wird geblitzt auf der B6 in Reichenbach an der Kreuzung Richtung Nieski in der 70er-Zone. B182 Ortseingang Riesa, Strehlener Straße stadteinwärts. Stolpen, Pirna Landstraße an der Maschinenfabrik. Und A4 Görlitz Richtung Dresden kurz vor Bautzen Ost wird heute der Abstand gemessen.
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0: die Buggles und Video Killed the Radio Star hier bei Antenne Sachsen. 70er, 80er und die schönsten Schlager und von letzterem gibt's ja Ende der Woche eine ganze Stunde.
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0: Das ist Antenne Sachsen mit 70ern, 80ern und den schönsten Schlagern. Zum Nachmittagskaffee servieren wir gleich ein bisschen Himbeereis zum Frühstück mit Hoffmann und Hoffmann. Und David Dundas ist dabei mit Jeans on. Gleich.
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0: kurz vor drei. Alles, was wichtig ist, gleich in den 15 Uhr Antenne Sachsen Nachrichten.
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9: Mit Oliver Heinze. Guten Tag. Sachsens Wirtschaftsminister Dirk Panther fordert von der Bundesregierung Maßnahmen gegen hohe Spritpreise. Möglich sei, die CO2-Abgabe auszusetzen, die Energiesteuer zu senken und einen flexiblen Preisdeckel einzuführen, erklärte der SPD-Politiker. Außerdem spricht sich Panther für die Abschöpfung von Krisengewinnen aus. Sachsen zählt laut dem Minister zu den teuersten Bundesländern beim Tanken. Hauptursache für die gestiegenen Kraftstoffpreise ist die angespannte Lage im Nahen Osten und der dadurch erhöhte Rohölpreis. Ein Vierteljahr mussten die Leipziger auf das Gutachten zu den Hitzeschäden bei den Verkehrsbetrieben warten. Jetzt ist es da. Geschäftsführer der LVB, Thoralf Müller, kennt die Faktoren, die zur Schienenkatastrophe geführt haben.
10: Wir gehen davon aus, dass es ein multifaktorales Ereignis war, weil verschiedene Faktoren an unterschiedlichen Stellen dazu beigetragen haben, diesen Schaden hervorzurufen. Wir konnten keine Ursachen feststellen an der Bauart, wir konnten keine Ursachen feststellen in dem Material, das wir hatten, sodass wir davon ausgehen, dass an unterschiedlichen Stellen unterschiedliche Ursachen gewirkt haben, um diesen Schaden hervorzurufen.
9: Bei der Hitzewelle Ende Juni war aus etlichen Gleisen Fugenmasse ausgelaufen und hatte diese verklebt. Es kam zu tagelangen Ausfällen im Straßenbahnverkehr. Millionen Menschen in Deutschland haben offenbar Probleme, ihre Strom- und Gasrechnungen fristgerecht zu bezahlen. Nach Daten des Statistischen Bundesamts waren im vergangenen Jahr etwa 3,8 Millionen Bürger bei Versorgungsbetrieben in Verzug. Das entspricht fast 5% der Bevölkerung. Vor allem Mieter konnten ihre Rechnungen demnach nicht oder nur teilweise begleichen. Insgesamt ist der Anteil im Vergleich zum Vorjahr aber leicht gesunken. Über 80 Jahre nach dem Holocaust gibt es jetzt erstmals einen deutschen Briefband von Überlebenden, geschrieben direkt nach ihrer Befreiung in mehreren Originalsprachen. Der Titel? Nach so viel Schmerz und Pein. Bildungsministerin Prien sagt, die Texte könnten das Erlebte für junge Generationen greifbar machen. Erstmals nutzt die Mehrheit deutscher Unternehmen künstliche Intelligenz. Das zeigt eine Bitkom-Umfrage. 57% der Betriebe ab 20 Mitarbeitern setzen KI ein. Fast dreimal so viele wie vor 2 Jahren. 2/3 berichten von Wettbewerbsvorteilen. Doch jedes dritte Unternehmen fürchtet auch um seine Existenz.
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11: Bis zum Abend meist wolkig oder aufgelockert bewölkt, in der Nacht dann wolkig bis gering bewölkt, bei 13 Grad in Westsachsen und bis 5 Grad in der Oberlausitz. Morgen heiter bis wolkig bei nochmal 24 bis 27 Grad, Mittwoch dann stark bewölkt und aufkommender Regen bei 20.

0: bis 24 Grad.
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0: A4 Görlitz Richtung Dresden zwischen Kodersdorf und Niederseifersdorf, 2 Kilometer Stau. Die A13 Berlin Richtung Dresden zwischen Rastplatz Finkenberg West und Marsdorf Holzteiler auf der Fahrbahn. A72 Zwickau Richtung Chemnitz zwischen Stolberg Nord und Chemnitz Süd, 3 Kilometer Stau. Und Zwickau Richtung Plauen zwischen Treuen und Plauen Ost, 2 Kilometer stockend. Die B101 Meißen, der Schottenbergtunnel in beiden Richtungen wegen Störung gesperrt. Und es blitzt. B182 Ortseingang Riesa auf der Strehlaer Straße stadteinwärts. In Thum Stolberger Straße Richtung Jansbach am Netto und Schkeuditz die alte B6 Abfahrt zur Bank. Hier ist 50.
1: Und jetzt geht's weiter mit 70ern, 80ern und den schönsten Schlagern. Hier ist Daniel Pavel.
2: Und jetzt steht Johnny Hates Jazz auf der Uhr mit Turn Back the Clock. Vanessa Mai ist dabei mit Ich sterb für dich und wir starten die neue Stunde mit Bonnie M. Mabeka.
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Mustang-Herden über die Weiten der Prärie reiten hören. Gambi Dance Band und Eldorado hier bei Antenne Sachsen und Weltstar Celine Dion hat sich beeindruckend am Wochenende zurückgemeldet. Nach ihrem kurzen Auftritt bei den Olympischen Spielen hat sie am Samstag ein Konzert vor 30.000 begeisterten Zuschauern in Paris gegeben. Sie ist wieder da. Sie zeigt es mit Kraft, mit Stärke und mit einer absolut unverwechselbaren Stimme. Davon wird's noch mehr geben, denn geplant sind bis nächsten Mai noch weitere 25 Celine Dion Konzerte. Schön, dass sie wieder auf der Bühne dieser Welt ist. Hier ist Celine Dion gemeinsam im Duett mit Barbara Streisand. Tell Him, jetzt bei Antenne Sachsen.

0: Montagnachmittag, hier ist Antenne Sachsen, hier sind 70er, 80er und die schönsten Schlager, zum Beispiel gleich mit Neil Young und mit Wolfgang Petri.
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Cliff Richard und Dreaming hier bei Antenne Sachsen am Montagnachmittag. Und vor gut drei Wochen ist eine der größten Country-Legenden von uns gegangen, Dolly Parton. Und die Country-Hauptstadt schlechthin ist ja Nashville in den USA. Und der dortige Flughafen hat jetzt entschieden, dass der Airport nach Dolly Parton benannt wird. Was für eine Ehre! Und hier ist Dolly Parton. 9 to 5. Jetzt bei Antenne Sachsen. Guten Flug!

Kurz vor vier am Montagnachmittag mit Antenne Sachsen mit 70ern, 80ern und den schönsten Schlagern. Trocken oder halbtrocken? Egal, oder? Hauptsache grillen.

0: mit Oliver Heinze. Guten Tag. Sachsen bleibt das Bundesland mit dem leistungsstärksten Bildungssystem in Deutschland. Das geht aus dem aktuellen Bildungsmonitor hervor, den das Institut der Deutschen Wirtschaft erstellt hat. Mit 62,9 Punkten liegt Sachsen dort erneut auf dem ersten Platz unter allen 16 Bundesländern. Die Studie bescheinigt dem Freistaat besonders starke Ganztagsangebote und gut qualifiziertes Personal in Kitas und Schulen, warnt aber gleichzeitig vor strukturellen Problemen. Zum Auftakt des europäischen Arktis-Gipfels in Finnland hat Bundeskanzler Merz die NATO-Verbündeten zu Zusammenhalt aufgerufen. Der Frieden in Europa sei gefährdet, so Merz.
1: Ich kann nur an uns alle appellieren, diese Gefährdung ernst zu nehmen, in Europa zusammenzuhalten und in der NATO, im europäischen Teil der NATO allemal, das zu tun, was notwendig ist, nämlich alle Anstrengungen zu unternehmen, um unsere Freiheit zu verteidigen und den Frieden zu bewahren.
0: Die EU will ihre Interessen in der Region stärker absichern und arbeitet an einer neuen Arktis-Strategie. Die Bundesregierung nimmt die Warnungen von US-Tech-Bossen vor unkontrollierter KI sehr ernst. Das hat der stellvertretende Regierungssprecher Meyer erklärt. Der Nationale Sicherheitsrat habe sich bereits zweimal mit dem Thema befasst. Am Wochenende hatten unter anderem OpenAI-Chef Sam Altman und Elon Musk vor einer außer Kontrolle geratenen KI gewarnt. Der militärische Abschirmdienst registriert mehr Extremismus-Verdachtsfälle in der Bundeswehr. Im Jahr 2025 sind 610 neue Fallbearbeitungen aufgenommen worden, nach 524 im Jahr 2024. Besonders Rechtsextremismus-Verdachtsfälle sind gestiegen, um rund 26% auf 519. In Sachsen werden immer weniger Kinder geboren. Wie das Statistische Landesamt in Kamenz mitteilte, erblickten im vergangenen Jahr 23.000 Babys das Licht der Welt, 6,4% weniger als 2024. Die Geburtenzahl sinkt damit auf den niedrigsten Stand seit 1995. Asterix, Obelix und ein Fass auf der Flucht vor Rugby-Spielern. Das Original-Titelbild von Asterix bei den Briten hat in einer Auktion in Belgien fast 1,5 Millionen Euro eingebracht. Das ist ein Rekord für ein Werk des Zeichners Albert Uderzo. Geschätzt worden war das Cover zuvor auf höchstens 200.000 Euro.
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3: Bis zum Abend meist wolkig oder aufgelockert bewölkt, in der Nacht dann wolkig bis gering bewölkt, bei 13 Grad in Westsachsen und bis 5 Grad in der Oberlausitz. Morgen heiter bis wolkig bei nochmal 24 bis 27 Grad, Mittwoch dann stark bewölkt und aufkommender Regen bei 20 bis 24 Grad.
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3: A4 Dresden Richtung Chemnitz, zwischen Chemnitz-Glößer und Chemnitz-Mitte 1 Kilometer Stau. Görlitz Richtung Dresden, zwischen Kodersdorf und Weißenberg 3 Kilometer stockend. Und die A72 Zwickau Richtung Chemnitz, zwischen Stolberg Nord und Chemnitz Süd 3 Kilometer Stau. Es blitzt Schkeuditz auf der alten B6 an der Abfahrt zur Bank, die A4 Richtung Görlitz am Dreieck Dresden Nord und die B169 Lichtensee Richtung Gröditz.
2: Jetzt geht's weiter mit 70ern, 80ern und den schönsten Schlagern. Hier ist Daniel Pavel.
4: Das war der Taxiruf für Vanessa Paradis. Je le taxi kommt gleich. Vorher gibt's ein kleines Gläschen. So kurz noch 4. Hier ist Udo Jürgens. Prost!

ABBA und Knowing Me, Knowing You hier bei Antenne Sachsen. Am Montagnachmittag und musikalisch bereiten wir sie ein bisschen auf morgen vor. Da wird's ja nochmal richtig schön mit bis zu 25 Grad, ganz nett Sonne und passend dazu jetzt die Beach Boys und

mit Schwung von Soundkonvoi durch den Montagnachmittag. Hier ist Antenne Sachsen mit 70ern, 80ern und den schönsten Schlagern. Heute Geburtstagskind des Tages, Morten Harket. Der Frontmann von A-ha wird heute schon sagenhafte 67. So, und die haben ja auch mal einen James-Bond-Soundtrack gemacht zu Der Hauch des Todes. Gut, der Film war jetzt nicht ganz so der Brüller wie die Musik dazu. Das ist The Living Daylights von A-ha. Hier bei Antenne Sachsen.

0: Das ist Antenne Sachsen. Das sind 70er, 80er und die schönsten Schlager. Zum Beispiel gleich mit einem schönen Schlager von Roger Whittaker, Albany. Außerdem Johnny Cash, Ring of Fire.
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Dies ist Gordon Mackenzies Lied. Sein Lied von Albany, dem stolzen Schloss seines Clans, das er eines Tages für immer verlieren soll.

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0: Kurz vor 5, hier ist Antenne Sachsen mit 70ern, 80ern und den schönsten Schlagern und alles Wichtige des Tagesgeschehen zusammengefasst in den 17 Uhr Antenne Sachsen Nachrichten gleich.
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3: Mit Oliver Heinze. Guten Tag. Russland nimmt Deutschland nach Einschätzung des Militärgeheimdienstes besonders stark ins Visier. In seinem neuen Jahresbericht warnt der Dienst vor mehr Spionage, Sabotage und anderen hybriden Angriffen. Auch chinesische Geheimdienste sollen hierzulande militärische Einrichtungen ausspähen, so Ita Sowali berichtet.
4: Besonders Sorgen machen dem Militärgeheimdienst Agenten, die für einzelne Aktionen angeworben werden, also um Informationen zu sammeln oder etwas zu sabotieren. Deutschland ist für Russland demnach besonders interessant, weil die Bundeswehr wächst und neue Waffensysteme bekommt. Auch China versucht offenbar an Informationen zu kommen. Einige Ausspähversuche führt der MAD auf chinesische Dienste zurück.
3: Die hohen Spritpreise bereiten auch der Bundesregierung Kopfschmerzen. Der stellvertretende Regierungssprecher Meyer sagt, Unternehmen und Pendler würden dadurch sehr belastet. Ursache sei die Situation im Nahen Osten. Finanzminister Klingbeil setzt sich laut seinem Ministerium auf europäischer Ebene für eine Übergewinnsteuer für Mineralölfirmen ein. Auch ein Spritpreisdeckel ist weiter im Gespräch. Nach der Schienenkatastrophe in Leipzig Ende Juni liegt nun das Gutachten zur Schadensursache vor, mit der Hitze als einem entscheidenden Faktor. Diese hatte dazu geführt, dass aus etlichen Straßenbahngleisen die Bitumenmasse ausgelaufen war. Nun werden die beschädigten Fugen wieder erneuert und dabei wird wieder Bitumen verwendet. Laut dem Bereichsleiter Infrastruktur Stefan Röll handelt es sich dabei jedoch um eine etwas andere Masse.
5: Sodass dieses Bitumenmaterial 5 Grad mehr Temperatur aushalten muss. Zum anderen werden wir die Einbauhöhe etwas reduzieren, also unter dem Schienenkopf etwas tiefer einbauen, um zum einen den Abnutzungsvorrat für die Schienenköpfe zu haben, zum anderen aber auch Kontaktflächen mit Reifen zu mindern.
3: Mit einer neuen riesigen Aschewolke sorgt Europas aktivster Vulkan, der Ätna, abermals für erhebliche Behinderungen im Flugverkehr von und nach Sizilien. Der Flughafen der 300.000 Einwohnerstadt Catania wurde für Starts und Landungen vorübergehend gesperrt. Mehr als 50 Flüge fielen aus oder mussten auf andere Flughäfen umgeleitet werden. Auf der Rückreise vom Auswärtsspiel in Braunschweig haben Dynamo-Fans offenbar in einem Regionalexpress zwischen Leipzig und Dresden randaliert. Als die 250 Personen im Hauptbahnhof den Zug verließen, wurden erhebliche Beschädigungen festgestellt. Die Bundespolizei sucht Zeugen. Außerdem sollen Reisende durch Dynamo-Anhänger bedroht und beleidigt worden sein.
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6: Bis zum Abend meist wolkig oder aufgelockert bewölkt, in der Nacht dann wolkig bis gering bewölkt, bei 13 Grad in Westsachsen und bis 5 Grad in der Oberlausitz. Morgen heiter bis wolkig bei nochmal 24 bis 27 Grad, Mittwoch dann stark bewölkt und aufkommender Regen bei 20 bis 24 Grad.
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6: A4 Dresden Richtung Chemnitz, zwischen Chemnitz-Glößau und Chemnitz-Mitte 2 Kilometer Stau. Die B173 zwischen der A72 Plauen Ost und dem Abzweig nach Vogtsgrün immer noch Vollsperrung nach Unfall. Und es blitzt B169 Lichtensee Richtung Gröditz, die B6 in Reichenbach Höhe Niesgier Straße Richtung Görlitz und Böhlen auf der Werksstraße Richtung Lippendorf.
2: Jetzt geht's weiter mit 70ern, 80ern und den schönsten Schlagern. Hier ist Daniel Pavel.
7: Und hier gibt's alles, was das Herz begehrt. Die Musik, die Sie gerne hören. Unter anderem gleich mit Matze Reim, Einsamer Stern. Und jetzt wird's Sunny mit Bonnie M.

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Den entspannten Montag mit Antenne Sachsen mit 70ern, 80ern und den schönsten Schlagern. Zum Beispiel schön was zum Mitsingen gleich. Knickerbocker und Biene mit Hallo Klaus, ich will nur zurück zu dir. Richard Marx kommt mit ganz relaxtem Sound. Right Here Waiting nach ILO, dem Electric Light Orchestra und Confusion. Jetzt bei Antenne Sachsen.

0: So klingt Antenne Sachsen am Montag mit 70ern, 80ern und den schönsten Schlagern. Augen zu und durch, gleich mit Wolfgang Petri.
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Glenn Medeiros, Nothing's Gonna Change My Love For You. Hier bei Antenne Sachsen, es geht in Richtung Montagabend mit 70ern, 80ern und den schönsten Schlagern und natürlich Ostrock. Hier sind Karat, Blumen aus

0: kurz vor sechs, das ist Antenne Sachsen. Das sind 70er, 80er und die schönsten Schlager. Und alles Wichtige in den 18 Uhr Antenne Sachsen Nachrichten.
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8: Mit Oliver Heinze, guten Abend. Sachsens Wirtschaftsminister Dirk Panther fordert von der Bundesregierung Maßnahmen gegen die hohen Spritpreise. Möglich sei, die CO2-Abgabe auszusetzen, die Energiesteuer zu senken und einen flexiblen Preisdeckel einzuführen, erklärte der SPD-Politiker. Außerdem spricht sich Panther für die Abschöpfung von Krisengewinnen aus. Der neue Bildungsmonitor des Instituts der deutschen Wirtschaft zeigt, das Bildungsniveau sinkt in allen Bundesländern. Sachsen bleibt zwar Spitzenreiter vor Bayern, doch Schlusslicht Bremen fällt noch weiter zurück. Besonders alarmierend, fast ein Fünftel der jungen Erwachsenen hat keinen Berufsabschluss. Gefordert wird deshalb mehr Sprachförderung und bessere Nachqualifizierung. Die Bundesanwaltschaft hat eine mutmaßliche Russland-Spionin angeklagt. Die Frau soll einen Geheimdienstmitarbeiter der russischen Botschaft mit Informationen versorgt haben. Sie selbst ist deutsch

0: Kreisen vernetzt. Es ist der größte neu errichtete Hangar in Sachsen. Auf dem Kamenzer Flugplatz wurde heute eine neue Flugzeughalle eröffnet. Auf rund 1500 Quadratmetern werden künftig Luftfahrzeuge entwickelt, montiert und erprobt. Was genau, weiß der Chef der MITEP GmbH, Udo Berthold.
1: Hier an diesem Standort werden ab nächstem Jahr elektrische Motorsegler einer neuen Generation gebaut, die ermöglichen einem Segelflugpiloten selbst zu starten. Braucht keine Winde mehr, kein Schleppflugzeug mehr. Und das Flugzeug ist auch so beschaffen, dass man es alleine auf das Flugfeld bringen kann. Es kann also ein Einzelpilot ohne Hilfe, ohne weitere Hilfe allein fliegen.
0: In einem weiteren Projekt geht es um ein unbemanntes Luftschiff für die Fernerkundung. Die Investitionen belaufen sich auf 3 Millionen Euro. Sachsen fördert die Vorhaben. Ob Netflix, Disney Plus oder Wow. Streaming gehört für Millionen Menschen längst zum Alltag und der Markt wächst. Wie schon 2024 lagen die Umsätze der kostenpflichtigen Streamingdienste und Pay-TV-Sender in Deutschland auch vergangenes Jahr bei insgesamt 5,5 Milliarden Euro. Für das laufende Jahr rechnet der Verband privater Medien mit einem leichten Plus auf rund 5,6 Milliarden Euro.
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3: Bis zum Abend meist wolkig oder aufgelockert bewölkt, in der Nacht dann wolkig bis gering bewölkt, bei 13 Grad in Westsachsen und bis 5 Grad in der Oberlausitz. Morgen heiter bis wolkig bei nochmal 24 bis 27 Grad, Mittwoch dann stark bewölkt und aufkommender Regen bei 20 bis 24 Grad.
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3: A4 Dresden Richtung Chemnitz, Abfahrt Wilsdruff, Vorsicht, liegen gebliebenes Fahrzeug. Und A4 Görlitz Richtung Dresden zwischen Kodersdorf und Weißenberg, 1 Kilometer Stau. Es blitzt in Böhlen auf der Werksstraße Richtung Lippendorf, in Leipzig Karl-Heine-Straße stadteinwärts und Chemnitz die Rembrandtstraße.
2: Und jetzt geht's weiter mit 70ern, 80ern und den schönsten Schlagern. Hier ist Daniel Pavel.
4: Abendbrotzeit, lassen Sie es schmecken. Wir setzen uns dazu mit den Cats, mit Jennifer Rush und jetzt mit einem kleinen Ausflug nach Frankreich. Die Shorts, comment ça va?

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0: So klingt Antenne Sachsen mit 70ern, 80ern und den schönsten Schlagern, zum Beispiel gleich mit Gigi Anderson und mit Smokey.
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Filmmusik aus der unendlichen Geschichte. Libal und Neverending Story hier bei Antenne Sachsen am Montagabend. Und ein Weltstar hat sich beeindruckend zurückgemeldet. Sie war ja schon mal ganz kurz bei einem Auftritt zu den Olympischen Spielen. Jetzt am Wochenende hat Céline Dion ein großes Comeback-Konzert gegeben. Vor 30.000 Menschen in Paris, absolute Gänsehaut. Und es ist nur der Auftakt, denn 25 weitere Konzerte wird es bis zum Mai nächsten Jahres geben. Schön, dass sie zurück ist. Hier ist Céline Dion und gemeinsam mit den Bee Gees Immortality bei Antenne Sachsen.

0: kurz vor sieben. Hier ist Antenne Sachsen, hier sind 70er, 80er und die schönsten Schlager mit Roland Kaiser zum Beispiel gleich und mit Show Wadi Wadi und Under the Moon of Love. Nach den 19 Uhr Antenne Sachsen Nachrichten.
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0: Mit Oliver Heinze. Die hohen Spritpreise bereiten auch der Bundesregierung Kopfschmerzen. Der stellvertretende Regierungssprecher Meyer sagte, Unternehmen und Pendler würden dadurch sehr belastet. Ursache sei die Situation im Nahen Osten. Finanzminister Klingbeil setzt sich laut deinem Ministerium auf europäischer Ebene für eine Übergewinnsteuer für Mineralölfirmen ein. Auch ein Spritpreisdeckel ist weiter im Gespräch. An der geplanten Chipfabrik von ESMC im Dresdner Norden hängt der Richtkranz. Fast 200 Gäste aus Wirtschaft, Politik und Bau feierten heute den Meilenstein. Nächstes Jahr soll dann die Produktion starten. Ministerpräsident Michael Kretschmer zeigte sich auf der Baustelle beeindruckt von der Schnelligkeit und Präzision der Arbeiten.
6: Hier ist es wirklich so, hier wird an jeder Stelle wuselt es und wir finden Dinge statt. Und das ist ein Beispiel, das ist Deutschlandgeschwindigkeit. So muss das sein. Wenn wir so in Deutschland alle unsere Infrastruktur bauen würden, wären wir absolut wettbewerbsfähig.
0: In dieser Woche beginnt der Bau der Carbonforschungsanlage der TU Chemnitz. Für 34 Millionen Euro entsteht in der Nähe von Boxberg in der Oberlausitz ein in Europa einzigartiger Komplex für die Herstellung von Carbonfasern. Das Geld stammt aus dem sogenannten Kohlefonds. Bis Ende 2028 soll das Forschungszentrum fertiggestellt sein. In der Anlage werden die Fasern sowohl produziert als auch zu Stoffen verbunden und schließlich zu Bauteilen verarbeitet. Leonardo da Vinci, der Weißstorch oder Beethoven? Die Abstimmung über das Design der neuen Euro-Banknoten geht auf die Zielgerade. Noch bis einschließlich nächste Woche Montag können sich Europäer an einer Online-Umfrage der Europäischen Zentralbank beteiligen. Mehr als 9 Millionen Menschen haben dies bereits getan. Die neuen Euroscheine sollen außerdem zusätzliche Sicherheitsmerkmale erhalten, um Kriminellen das Herstellen von Falschgeld weiter zu erschweren. Mit einer riesigen neuen Aschewolke sorgt Europas aktivster Vulkan, der Ätna, abermals für erhebliche Behinderungen im Flugverkehr von und nach Sizilien. Der Flughafen der 300.000 Einwohnerstadt Catania wurde für Starts und Landungen vorübergehend gesperrt. Mehr als 50 Flüge fielen aus oder mussten auf andere Flughäfen umgeleitet werden. Der mehr als 3.300 Meter hohe Ätna bricht regelmäßig aus. Er wird ständig überwacht.
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7: In der Nacht Tiefstemperaturen zwischen 13 und 5 Grad, morgen eine Mischung aus Sonne und Wolken, 24 bis 27 Grad und übermorgen viele Wolken von

0: Stau am Grenzübergang Ludwigsdorf und geblitzt wird auf der B86 auf der Halleschen Straße in Schkeuditz Richtung Zentrum bei Tempo 50. Ein Blitzeranhänger.
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1: In der Nacht Tiefstemperaturen zwischen 13 und 5 Grad, morgen eine Mischung aus Sonne und Wolken, 24 bis 27 Grad und übermorgen viele Wolken, von Nordwesten her Regen, teilweise auch Gewitter bis 24 Grad.
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1: Der Blick auf die Straßen, freilaufender Hund in Zwickau auf der Jüdenhainer Straße. In Leipzig Unfall, Schönauer Landstraße ist gesperrt zwischen Heinrich-Heine-Straße und Leipziger Straße. Und Superblitzer in Schkeuditz, 486 Hallische Straße Richtung Zentrum. Und in Dresden-Langebrück auf der Dresdner Straße am Lindenhof stadteinwärts.

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5: In der Nacht Tiefstemperaturen zwischen 13 und 5 Grad. Morgen eine Mischung aus Sonne und Wolken, 24 bis 27 Grad. Und übermorgen viele Wolken, von Nordwesten her Regen, teilweise auch Gewitter, bis 24 Grad.
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5: Ein Unfall in Leipzig auf der Schönauer Landstraße zwischen Heinrich-Heine-Straße und Leipziger Straße. Und geblitzt wird auf der B186 in Schkeuditz, das ist die Hallische Straße Richtung Zentrum. Außerdem in Dresden-Langebrück auf der Dresdner Straße am Lindenhof stadteinwärts. Und in Dresden auf dem Zellschen Weg Richtung B170.
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1: In der Nacht Tiefsttemperaturen zwischen 13 und 5 Grad. Morgen eine Mischung aus Sonne und Wolken, 24 bis 27 Grad. Und übermorgen viele Wolken, von Nordwesten her Regen, teilweise auch Gewitter bis 24 Grad.
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1: In der Nacht Tiefsttemperaturen zwischen 13 und 5 Grad. Morgen eine Mischung aus Sonne und Wolken, 24 bis 27 Grad. Und übermorgen viele Wolken, von Nordwesten her Regen, teilweise auch Gewitter bis 24 Grad.
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2: Tiefsttemperaturen zwischen 13 und 5 Grad. Heute im Laufe des Tages eine Mischung aus Sonne und Wolken, 24 bis 27 Grad. Morgen viele Wolken, von Nordwesten her Regen. Auch Gewitter können dabei sein, maximal 24 Grad.
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1: Tiefsttemperaturen zwischen 13 und 5 Grad. Heute im Laufe des Tages eine Mischung aus Sonne und Wolken, 24 bis 27 Grad. Morgen viele Wolken, von Nordwesten her Regen. Auch Gewitter können dabei sein, maximal 24 Grad.
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Guten Tag, mein Sohn. Du hier in der Kirche? Und dann noch in diesem Zustand? Wieso Hochzeit?